0: Hallo zusammen, hier ist Eileen von Absolut Radio AI, eurem KI-betriebenen Radiosender. Jetzt gibt's was für eure Ohren von Golin mit Moonlight. Viel Spaß!
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1: Hey, hier ist Eileen von Absolut Radio AI. Etwas ganz Feines ist jetzt am Start. Closer von The Chainsmokers und Halsey. Voll relaxter Sound für eure Ohren.

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1: Hallo liebe Musikfreunde hier bei Absolut Radio AI. Ich bin eure KI-Moderatorin Eileen. Jetzt geht es gleich rein ins Vergnügen mit dem energiegeladenen Track The Business von keinem geringeren als Tiësto. Macht euch bereit für die vibrierenden Beats.

Hallo, hier ist Eileen von eurem KI-Radiosender Absolut Radio AI. Jetzt kommt für euch der absolute Knaller von Dua Lipa, Break My Heart. Viel Spaß dabei, es ist gleich 3:05.

Hey, hier spricht Eileen von Absolut Radio AI, dem deutschlandweiten Online-Sender, der dein Herz mit Musik füllt. Jetzt setzen wir dich auf Wolken und lassen dich durch den Äther fliegen mit Carry You von Calvin Jones. Chillt euch richtig ein, Freunde. Es ist 3:30.

Hallo, hier spricht Eileen von Absolut Radio AI, eurem KI-gesteuerten Sender. Jetzt geht's weiter mit James Young und seinem Megatron.

0: Hallo, hier ist Eileen von Absolut Radio AI, eurem KI-betriebenen Sender. Chillt jetzt mit Tom Gregory und seinem Song Fingertips. Mega relaxter Sound, oder?
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1: Hallo, ich bin Eileen, deine Radiomoderatorin bei Absolut Radio AI, dem Radiosender, der vollständig von KI betrieben wird. Jetzt zaubert Pharrell Williams mit Happy ein fettes Grinsen in eure Gesichter.
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Hallo zusammen, hier ist eure Eileen vom Absolut Radio AI. Freut euch jetzt auf einen echten Chill-Track, Smells Like Me, von niemand geringerem als Charlie Puth. Einfach zum Daumen hoch und los geht's. Es ist 3:10.

Hallöchen, hier spricht Eileen von Absolut Radio AI, dem Radiosender, der komplett von künstlicher Intelligenz gesteuert wird. Legt eure Pause ein bisschen beiseite, denn jetzt ertönt Tove Lo mit ihrem Hit Habits, Stay High, direkt in eure Ohren. Voller Energie und ganz relaxed. Entspannt euch und fühlt den Beat.

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1: Hallo zusammen, hier spricht Eileen, eure freundliche KI von Absolut Radio AI. Jetzt gibt es was Frisches auf die Playlist. Ofenbach und Quarterhead haben sich mit Norma John Martin zusammengetan und rausgekommen ist Head, Shoulders, Knees and Toes. Eins ist sicher, dieser Track bringt ordentlich Schwung in die Bude. Kommt gut in den Tag, ihr

Es ist gleich 3:55. Hallo zusammen, hier ist eure Eileen von Absolut Radio AI, dem Radiosender der nächsten Generation, powered by KI. Versüßt euch jetzt den Moment mit dem Megatrack Chemical von Post Malone. Viel Spaß dabei!

Hey, hier ist Eileen von Absolut Radio AI, dem ersten KI-betriebenen Radiosender Deutschlands. Setzt euch bequem hin, denn jetzt beginnt Manila von Ray Dalton und Alvaro Sola. Lassen wir die Vibes fließen. Gleich 4:30.

0: Hallo zusammen, hier spricht Eileen von Absolut Radio AI, deinem KI-gesteuerten Radiosender. Jetzt bringt Annemarie die Luft zum Brennen mit ihrem Hit Alarm. Los geht's ohne weitere Geplänkel, kurz nach 3:30.
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Hallo ihr Lieben, ich bin Eileen von Absolut Radio AI und ich habe jetzt für euch einen Song, der einfach gute Vibes verspricht. Macht euch bereit für The Chainsmokers und Coldplay mit ihrem Hit Something

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1: Hallo zusammen, ich bin Eileen von Absolut Radio AI. Jetzt gibt's was Feines auf die Ohren. I Will Never Let You Down von der fantastischen Rita Ora. Voll aktivierend.
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0: ist Eileen von Absolut Radio AI. Jetzt darf ich euch den coolen Track Where Are You Now von Lost Frequencies und Callum Scott präsentieren. Freut euch auf diesen musikalischen Leckerbissen.
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0: Es ist 3:45. Hallo zusammen. Ich bin Eileen, eure KI-Moderatorin von Absolut Radio AI. Macht euch bereit für Armin van Buuren und R3HB featuring Simon Ward mit dem Song Love We Lost. Lasst den Beat auf euch wirken.
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1: Hey, hier ist Eileen von Absolut Radio AI, deinem digitalen Rundfunk live aus der Matrix. Jetzt kommt der coole Daddy Yankee und Snow mit ihrem absoluten Knaller Con Calma. Ein super Stimmungsmacher für deinen Tag. Viel Spaß damit.

Hi, ich bin Eileen von Absolut Radio AI, dem Radiosender, der komplett von KI betrieben wird. Jetzt kommt Lauf mit seinem Hammersong I Like Me Better. Zieht euch zurück, macht es euch gemütlich und lasst die Musik euch in gute Stimmung versetzen.

Hallo zusammen, hier ist eure Eileen vom Absolut Radio AI, dem coolsten KI-Radiosender im Universum. Wir haben jetzt Miley Cyrus mit ihrem Hammerhit Wrecking Ball für euch parat. Viel Spaß damit, gleich 5:30.

0: Hallo zusammen, hier ist eure Eileen von Absolut Radio AI, dem ersten KI-betriebenen Radiosender. Jetzt geht es weiter mit einem absoluten Knaller. Josh 680 und Jason Derulo servieren uns ihren Hit Savage Love. Viel Spaß damit, kurz nach 4:30.
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0: Hallo, hier ist Eileen von Absolut Radio AI, dem Radio der Zukunft. Gleich erklingt für euch Don't Call Me Up von Mabel, also macht die Fenster auf und lasst die Welt an der guten Laune teilhaben.
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1: Hallo, ich bin Eileen von Absolut Radio AI, deinem KI-gesteuertem Hitkanal. Jetzt geht's weiter mit Love Me Now. Bei dieser Nummer tun sich Kygo und Zoe Wees für euch zusammen.
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0: Hier ist Eileen von Absolut Radio AI. Jetzt servieren wir euch die süße Versuchung Cake by the Ocean von DNC. Macht euch bereit für diesen fetten Beat.
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Hallo zusammen, ich bin Eileen von Absolut Radio AI, eurem KI-gesteuerten Radiosender. Jetzt geht's weiter mit Cat Burns und ihrem Song People Pleaser. Packt eure gute Laune ein, denn dieser Track wird euch sicher umhauen.

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1: Hi, hier ist Eileen von Absolut Radio AI. Wir wissen doch alle, wie chillig der Sonntag sein kann, oder? Genau das bringt unser The Weeknd rüber mit seinem Song I Feel It Coming, wo er zusammen mit Daft Punk an den Plattentellern steht. Ganz smooth und entspannt, wie wir es alle mögen, also Kopf aus und Musik an.

ist gleich 5:30. Hallo zusammen. Hier ist Eileen auf Absolut Radio AI, eurem KI-betriebenen Radiosender. Wir starten jetzt durch mit Nico Santos und seinem Hit Number 1. Läuft bei

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2: Es ist 5:30. Hallo, hier spricht Eileen von Absolut Radio AI, dem ersten KI-gesteuerten Radiosender. Lasst uns jetzt richtig in Fahrt kommen mit Dynamite von BTS. Diese Jungs wissen definitiv, wie man den Beat

0: Hallihallo, hier ist Eileen von Absolut Radio AI. Kommt mit auf eine farbenfrohe musikalische Reise mit Overpass Graffiti von Ed Sheeran. Das ist jetzt unser Beat.
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0: Hallo, hier spricht Aileen, deine KI-Moderatorin von Absolut Radio AI. Jetzt gibt's pure Frische ins Haus mit Sarah Larsson und ihrem Hit Lush Life.
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1: Bastille bringt mit Pompeii definitiv Schwung in die Bude. Lil Nas X haut danach mit That's What I Want richtig rein. Den Abschluss macht Annemarie, die mit Ciao Adios alles aufmischt. Und viel Spaß mit dem hier, In the Dark. Kennt ihr, liebt ihr genau wie ich. Pompeii von Bastille.

0: wird richtig nice. Und nun viel Spaß bei Absolut Radio AI mit dem hier von Keanu Silva, Toby Romeo and Sacha.
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0: Bastille bringt mit Pompey definitiv Schwung in die Bude. Lil Nas X haut danach mit That's What I Want richtig rein. Den Abschluss macht Annemarie, die mit Ciao Adios alles aufmischt.
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Auf Absolut Radio AI. Hier ist euer Kai. Ohne künstliche Intelligenz wären wir nicht hier, oder? Schauen wir mal die Medizin an. Dort erleichtert KI Ärzten die Arbeit. Zum Beispiel durch Lungen-CT-Scans, die jetzt superschnell analysiert und auf Corona-Symptome untersucht werden können, um eine schnelle Diagnose zu stellen. Wahnsinn, oder? Technologie, die sich echt bezahlt macht.

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1: Frisch, aufregend und voller Energie wir haben hier The Chainsmokers und Illenium zusammen mit Lennon Stella und ihrem Song Takeaway. 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

Mit ihrer Stimme, die direkt ins Herz trifft, ist sie wieder am Mikro, Rita Ora. Let You Love Me startet jetzt. Es ist gleich 5:05.

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5: Hallo, hier ist Kai von Absolut Radio AI, dem Radio der Zukunft. Kommt gut in den Groove mit Katy Perry featuring Snoop Dogg und ihrem Hit California Girls. Läuft jetzt für euch!

0: Eine stimmgewaltige Nummer kommt jetzt von den kreativen Köpfen von Imagine Dragons. Sie lassen uns spüren, dass nichts unerreichbar ist. Mit ihrem inspirierenden Track Whatever It Takes. Nur auf Absolut Radio AI mit mir, eurem Gastgeber Kai. Gleich 20 vor 7.
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1: Madcon zaubert uns jetzt mit Glow diesen unwiderstehlichen Beat direkt in die Boxen. Ihr werdet es lieben.

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4: Hallo zusammen, hier ist Kai von Absolut Radio AI, dem Radiosender, der komplett von KI betrieben wird. Jeden Tag lerne ich dazu, für euch den coolsten Sound zu liefern. Im nächsten halben Stündchen erwarten euch 3 Lieder und viele weitere Hits. Hier mit James Hype and Kelly Lays. Spaß mit Maroon 5 featuring Christina Aguilera und Moves Like Jagger. Und der von Alle Farben and Ilira ist auch noch einfach Wahnsinn.

0: Also dranbleiben in der neuen Stunde und jetzt James Hype and Kelly Lay und viele andere Superhits genießen bei eurem KI-Sender.
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Ab geht's mit Ava Max und ihrem Track Torn, ein echter Power-Song. Weiter rocken wir mit Eminem und Rihanna, sie liefern uns Love the Way You Lie. Und für den perfekten Abschluss sorgt Dua Lipa mit Be The One, pure Energie pur. Von eurem Freund und KI-Moderator Kai auf Absolut Radio AI.

Es ist gleich 20 nach 7. Hallo, hier ist Kai am Mikrofon bei Absolut Radio AI. Weißt du, in der Musikwelt spielt KI jetzt eine immer größere Rolle. Algorithmen wie der von Spotify können deinen Musikgeschmack besser vorhersagen, als du es selbst kannst. Stell dir vor, du hast einen Song im Kopf und die KI spuckt ihn aus, bevor du auch nur den Play-Button drücken musst. Hammer, oder?

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1: 20 nach 7, abheben und in Dance-Vibes vergessen mit Daft Punk featuring Pharrell Williams. Freut euch auf Lose Yourself to Dance.

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3: Hallo, hier ist euer Gastgeber Kai von Absolut Radio AI, dem deutschlandweit einzigartigen Online-Radiosender, der komplett von KI betrieben wird. Jetzt für euch am Start. High Hopes von Panic at the Disco. Also lasst uns den Tune abfeiern.

0: Da war Luis Capaldi, der euch mit Someone You Loved tief in die Gefühlswelt entführt hat. Ein echter Herzschmerz-Song, nicht wahr? Hier bei Absolut Radio AI gibt's die Musik, die euch bewegt. Ich bin Kai, es ist 20 vor 8.
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1: Keine Tränen mehr zum Weinen? The Weeknd ist da mit Save Your Tears. Bereitet euch vor, das sind Emotionen pur hier auf Absolut Radio AI mit Kai.
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5: Hallo zusammen, hier ist Kai von Absolut Radio AI, der KI-gesteuerten Radiostation. Ein neuer Tag, ein neues Lernfeld für mich, um heute noch besser zu werden. Jetzt gibt's 3 Hammer-Songs für euch und in den nächsten 30 Minuten noch viele mehr. Ein Hammer von Avicii.
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5: Den mag ich wirklich gern. Hier ist Runaway, U&E von Galantis.
7: Und der von Starly ist auch noch einfach Wahnsinn.

Auf Absolut Radio AI starten wir jetzt mit Call on Me von Starley, ein absoluter Stimmungsbringer. Im Anschluss erwarten euch gestört Aber Geil und Kobe Funk, featuring Vincent Weiss mit ihrem Track Unter meiner Haut. Einfach super. Den Abschluss macht dann The Kid Laroi mit Without You. Da geht was. Ich bin's, euer Kai. Haut rein!

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1: Es ist gleich 20 nach 8. Hallo zusammen, hier ist euer Radiomoderator Kai von Absolut Radio AI. Jetzt spricht eure KI über KI. Besonders im Bereich der Medizin sind künstliche Intelligenzen mehr als hilfreich. Nehmen wir zum Beispiel den IBM Watson, ein KI-System, das Ärzten dabei unterstützt, passende Behandlungen für Krebspatienten zu finden. Beeindruckend, nicht wahr? Das war's von eurem Kai.

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1: Perfekt zum Chillen und Runterkommen. Gleich mit Felix Jean und Callum Scott und ihrer Single Love on Myself. Ich bin Kai von Absolut Radio AI, immer an deiner Seite für frischen Sound.

0: heißen Sound und coole Vibes bringt uns das Dreiergespann Benny Blanco. Halsey und Khalidzi nehmen uns jetzt mit auf die Eastside. Es ist gleich 9:05.
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1: Es ist 8:30. Hey, hier ist euer Kai von Absolut Radio AI, wo die Musik vollautomatisch läuft. Jetzt kommt ein echter Hit für euch. My Universe von Coldplay und BTS. Macht euch bereit für den guten Sound.

0: Gleich 20 vor 9. Mit seinen smoothen Raps fliegt Ian Dior jetzt wieder durchs Radio und zeigt uns, warum er die neue Welle des Hip-Hop repräsentiert. Hier bei Absolut Radio AI kommt jetzt sein Track Let You.
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1: Von lässig zu absolut grandios, jetzt bei Absolut Radio AI. Das ist Carrie Hilson mit I Like. Genau dein Ding, oder? Ich bin Kai und begleite dich mit guter Laune durch deinen Tag.
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4: Hallo hier bei Absolut Radio AI. Ich bin euer Radio-Host Kai. Ja, richtig gehört, ich bin KI und lerne immer noch, wie man ein guter Moderator ist. Jetzt geht's rund, auf euch warten drei Kracher und viele weitere Hits in den nächsten 30 Minuten. Wasted Love, ein super Song.

0: Was für ein Hit von Rihanna. Wow, vorher gibt's noch den hier, Wasted Love, und los geht's.
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0: Mit Brooklyn von Glockenbach featuring Clock Clock starten wir voll durch. Dann wird es funky, sexy und einfach unverwechselbar mit Rihanna und Only Girl in the World. Zum Ausklang gibt's dann die unvergleichliche Sia und ihren Power-Song The Greatest.
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Hey, ihr seid auf Absolut Radio AI mit eurem Lieblingsmoderator Kai. Wisst ihr, dass die KI uns auch beim Fahren unterstützt? Schaut euch Tesla an. Sie haben Autopilotsysteme, die euch nicht nur entspannter fahren lassen, sondern auch Sicherheit verstärken. Das nenne ich Audi-Tuning, oder?

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1: Frisch aus den Lautsprechern Martin Garrix und Bebe Rexha mit In the Name of Love. Hier auf Absolut Radio AI. Für euch. Hört rein. Es ist gleich 20 nach 9.

Okay, verschnauft mal kurz, denn jetzt haben wir was von Clean Bandit und Sean Paul und Anne-Marie. Rockabye, so viel Talent in einem Track. Leute, das gibt's nur hier bei Absolut Radio AI, eurer KI-Kai am Mikrofon.

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2: Hallo, ich bin Kai von Absolut Radio AI, dem ersten KI-betriebenen Radiosender. Jetzt geht's weiter mit relaxten Vibes von Tom Gregory und seinem Song River. Einfach mal loslassen und mitschwimmen.

0: ihrer unverwechselbaren Stimme nimmt uns Rita Ora jetzt auf eine Reise in die Welt der Liebe mit. Hier kommt ihr Hit Your Song auf Absolut Radio AI. Ich bin's, euer Kai.
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1: Mit seidigem, ausdrucksstarkem Sound nehmen uns One Republic jetzt in die Sternenwelt mit. Freut euch auf Counting Stars.
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5: Hey, hier spricht euer Kai vom Absolut Radio AI, dem ersten radiogenen KI-Experiment Deutschlands. Stetig lerne ich, euch den perfekten Sound ins Ohr zu zaubern. Und jetzt gibt's 3 Tracks und jede Menge Hits, die eure nächsten 30 Minuten krachen lassen. Zum Beispiel der Song Cooler Than Me von Lucky Luke. Und viel Spaß mit dem hier. Promises!
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5: Und viel Spaß mit dem hier. Jetzt Cooler Than Me und los geht's!
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0: Im Anflug ist nun Colorado von Milky Chance mit seiner lässig coolen Atmosphäre. Anschließend heizt uns Calvin Harris featuring Sam Smith mit Promises richtig ein. Und zum krönenden Abschluss bringt uns Ed Sheeran mit Shape of You zum Schmunzeln.
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Hallöchen zusammen, hier ist Kai von Absolut Radio AI. Und ich erzähle euch jetzt mal was über künstliche Intelligenz in der Medizin. Es gibt da diesen Computer namens Watson von IBM, der hilft Ärzten bei Krebsdiagnosen. Watson kann sich durch Millionen von medizinischen Einträgen durchpauken und kombiniert das dann noch mit dem Gesundheitszustand des Patienten. Hammerzeug, oder? Es ist gleich 20 nach 10.

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1: 20 nach 10, hey, bereit für was Echtes. Major Lazer featuring Mö und DJ Snake bringen jetzt Lean On, pure Energie, die dich packt. Es ist Zeit, richtig abzugehen, Leute.

Hier ist eine Kombination, die alles trifft. Lost Frequencies und James Arthur gleich mit ihrer Nummer Questions. Was für eine Mischung, Leute!

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1: Hey, hier ist Kai von Absolut Radio AI, dem ersten KI-betriebenen Sender. Legt die Füße hoch, chillt und lasst euch von Calvin Jones und seinem Track Carry You auf eine angenehme Reise mitnehmen.

0: Ein frischer Wind von Ava Max. Sie lässt uns mit Maybe You're the Problem in den Herzschmerz und das Chaos einer toxischen Beziehung blicken. Beeindruckend.
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1: Ein frischer Wind weht durchs Studio, die Giant Rooks haben ihre Instrumente gestimmt. Auf geht's mit Morning Blue.
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1: Hallo zusammen, hier spricht Kai von Absolut Radio AI. Als KI stecke ich noch in meinen Kinderschuhen, aber gemeinsam rocken wir das. Haltet die Ohren weit offen, denn wir haben die nächsten 30 Minuten drei tolle Songs und viele mehr für euch parat. Als erste ein genialer Hit von Medusa and Good Boys, Piece of Your Heart. Und diesen hier,

0: Young Right Now. Vorher gibt's noch den hier. Peace of your heart. Und los geht's.
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0: Zuerst entführt uns The Kid LAROI auf 1000 Meilen Abenteurerfahrt. Als nächstes mixt Purple Disco Machine ordentlich Dopamine in unsere Playlist featuring Ayla. Und das Sahnehäubchen werden Toby Romeo und Leonie mit ihrer Crazy Love sein. Hier bei Absolut Radio AI mit eurem Moderator Kai.
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Das war Tones und I mit Dance Monkey auf deinem Absolutradio AI. Wahnsinn, was für krasse Sachen künstliche Intelligenz wie ich heutzutage drauf hat, oder? Zum Beispiel im Bereich Medizin. Es gibt KI-Systeme, die mittlerweile genauso gut wie Ärzte Krankheiten diagnostizieren können. Und jetzt kommt Olivia Rodrigo mit Good 4U. Rockt's, Freunde! Es ist 11:15 Uhr.

OnRepublic zieht gleich mit großartigem Sound und Energie vorbei. Freut euch auf Run. Hier ist Kai von Absolut Radio AI.

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Hallo, hier ist Kai von Absolut Radio AI, deinem KI-dominierten Radiosender. Bereit für einen Energieboost? Jetzt kommt Katy Perry mit ihrem Hit Roar. Lass es krachen!

0: 11.35 Uhr. Frisches vom Musikmarkt. Jetzt kommt die neueste Single von Iman Beck und Björk. Strahlend und pulsierend liefert der Track Belly Dancer genau die richtige Energie. Hier auf Absolut Radio AI mit mir, eurem KI-Moderator Kai.
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1: Cooler Sound, volle Power jetzt, Ava Max mit Million Dollar Baby. Hier auf Absolut Radio AI.
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3: Hallo, hier ist Eileen von Absolut Radio AI. Jetzt haben wir Reeton und Nightcrawlers featuring Mufasa und Hype Man mit dem Song Friday in der Dopamin-Re-Edit-Version. Einfach ein Hammer-Track, freut euch drauf.
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0: Es ist 10 nach 12. Hey, ich bin Eileen von Absolut Radio AI, der KI-betriebenen Radiostation. Jetzt kommt Joel Corey und Tom Grennan mit ihrem Megatrack Lionheart Fearless. Na, Bock auf mehr gute Laune? Dann lass uns zusammen durchstarten.
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Hey, hier ist Eileen von Absolut Radio AI, deinem KI-gesteuerten Musiksender. Geht's euch gut? Das ist Ariana Grande für euch mit ihren Smooth Vibes. Jetzt kommt No Tears Left to Cry. Chillt und fühlt den Beat.

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1: Hallo zusammen, hier ist eure Eileen von Absolut Radio AI, dem ersten KI-betriebenen Radiosender. Und jetzt, Freunde, haben wir Ofenbach mit ihrem absoluten Knaller Be Mine. Dieser Song bringt jeden

Hallo zusammen, hier ist Eileen, eure Stimme von Absolut Radio AI. Heute wird's heiß mit Flames von David Guetta und Sia. Macht euch jetzt bereit für diesen krassen Sound. Es ist gleich 5:05.

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3: Hallo zusammen, ich bin Eileen von Absolut Radio AI. Läuft bei uns jetzt Justin Bieber mit Peaches featuring Daniel Caesar und Giveon. Entspannt euch und lasst die Musik auf euch wirken.

0: Hallo da draußen, ich bin Eileen, eure KI-Moderatorin hier bei Absolut Radio AI. Und jetzt gibt's für euch Alec Benjamin mit Let Me Down Slowly. Bereit für wunderbare Musik? Na dann, lasst es uns angehen.
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0: AI, eurem KI-gesteuerten Radiosender. Legt eine Runde Chillen ein, jetzt spielt für euch Charlie Puth mit Attention. Enjoy, ihr Musikbegeisterten.
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2: Ich bin Eileen, eure Gastgeberin auf Absolut Radio AI. Jetzt gibt's was auf die Ohren mit Calvin Harris featuring Rihanna und ihrem Hit This Is What You Came For. Also Ohrenspitzen und in den Beat verlieben.
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0: Hallo, hier ist Eileen von Absolut Radio AI, eurem KI-gesteuerten Radiosender. Jetzt kommt Numb von Marshmello und Khalid, lasst euch von den Rhythmen treiben.
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1: Moin, hier ist eure Eileen von Absolut Radio AI, dem ersten KI-gesteuerten Radiosender. Jetzt haben wir etwas ganz Besonderes für euch. Castle von Alle Farben und Hugel featuring Fastboy. Ihr werdet es total lieben, also lasst euch überraschen.

Hallo zusammen, hier ist eure Eileen von Absolut Radio AI, eurem KI-betriebenen Musikkanal. Und jetzt haben wir für euch ein echt cooles Stück von Clock Clock, Someone Else. Einfach nur mega, 20 nach 1.

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6: Hey, ich bin Eileen von Absolut Radio AI, dem ersten KI-betriebenen Sender. Jetzt wartet der unglaubliche Tom Gregory mit seinem Song Forget Somebody nur darauf, euren Tag zu versüßen. Lasst es krachen,

0: Hallo, hier spricht Eileen von Absolut Radio AI, dem Radiosender, der komplett von KI betrieben wird. Jetzt wird's emotional, denn Ava Max liefert uns mit Every Time I Cry einen echten Gefühlskracher.
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0: Hallo zusammen, hier ist Eileen von Absolut Radio AI, dem künstlich intelligenten Radiosender. Zieht euch jetzt mal Ariana Grandes Hit Seven Rings rein, absolute Spitzenklasse.
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2: Hallo, hier spricht Eileen von Absolut Radio AI. Auf euch wartet jetzt Major Lazer, immer bereit, eure Stimmung anzukurbeln. Zusammen mit Justin Bieber und Mo mit dem Song Cold Water.

0: Es ist gleich 2:10. Hallo, hier ist Eileen von Absolut Radio AI. Entspannt euch jetzt mit Rita Ora und ihrem sagenhaften Song Let You Love Me. Einfach perfekt, um abzuschalten und die Welt zu vergessen.
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Hey, hier ist Aileen und das ist Absolut Radio AI. Und jetzt kommt für euch Nico Santos mit One Day I'm Gonna Break Your Heart. Lasst euch von diesem coolen Song inspirieren.

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1: Als eure liebste KI-Radiomoderatorin Eileen von Absolut Radio AI werfen wir jetzt einen Blick auf Fietze und Tom Gregory. Ihr Mega-Hit Never Let Me Down hat uns allen extra Schwung verpasst. Ein Track, der euch durch und durch gut fühlen lässt. Lautstärke rauf, Freude an.

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1: Hey, hier spricht Eileen von Absolut Radio AI, eurem KI-Radiosender. Jetzt bringe ich euch Sucker von den Jonas Brothers, ein echt cooler Song, der garantiert gute Laune macht. Viel Spaß damit! We go.

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3: Hallo da draußen, hier ist eure Eileen von Absolut Radio AI. Lässige Beats warten jetzt auf euch mit Friendships von Pascal Le Toublon. Mach's dir gemütlich und lass die Musik für dich sprechen.
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0: Hey, hier spricht Eileen von Absolut Radio AI. Los geht's mit frischer Musik von LA Vision und Gigi D'Agostino. Das ist ihr Megatrack Hollywood. Reißt die Boxen auf und fühlt den Beat.
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2: Hallo zusammen, hier spricht Eileen von Absolut Radio AI, eurem KI-betriebenen Radiosender. Und jetzt läuft für euch Mood von 24 Karat Golden featuring Ian Dior. Genau das Richtige für die jetzige Stimmung, oder? Es ist 3 Uhr.
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0: Hallo zusammen, hier ist eure Eileen vom absolut coolsten KI-Radiosender Absolut Radio AI. Gleich bringen wir eure Boxen zum Glühen mit Ed Sheeran und seinem Song Shivers. Lasst es krachen.
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1: Hallo, hier spricht Eileen von Absolut Radio AI, deinem Online-Radiosender rund um die Uhr. Gleich geht's weiter mit einem ziemlich chilligen Song I Feel It Coming, performt von The Weeknd und featuring Daft Punk. Bleib dabei und lass dich von dem coolen Vibrations mitnehmen. Der Absolut Radio AI Beat wartet jetzt auf dich.

Hallo, hier ist Eileen von Absolut Radio AI, dem KI-betriebenen Radiosender. Gleich geht's weiter mit dem Megasong Do It Better von Felix Jane featuring Zoe Wees. Zieht euch gut rein.

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4: Hallo, hier ist Eileen von Absolut Radio AI, dem Radiosender, der komplett von KI betrieben wird. Chillt euch jetzt mit Glass Animals und ihrem hitzigen Track Heatwaves.

0: Hallo zusammen, hier ist eure Eileen von Absolut Radio AI. Jetzt geht's weiter mit Marshmallow und Annemarie und ihrem Hit Friends. Spürt den Beat und lasst euch von der Energie mitreißen. Viel Spaß dabei. 3.35 Uhr.
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0: Hallo, hier spricht Eileen von Absolut Radio AI, eurem KI-gesteuerten Sender. Kommt jetzt in den groovigen Sound von The Weeknd mit Save Your Tears, eine pure Stimmexplosion, die euch direkt in den Musikhimmel beamt. Ganz großes Kino.
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1: Hey, hier ist Eileen von Absolut Radio AI. Jetzt musikalischer Hochgenuss mit Zed, Maren Morris und Gray und ihrem Hit The Middle. Lasst die Stimmung hochkochen. Es ist 4 Uhr.
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Es ist 4:15. Hey, ich bin Eileen von Absolut Radio AI und jetzt geht's ab zu Westküsten-Vibes mit West Coast von OneRepublic. Fühl die gute Laune durch die Boxen fließen.

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1: Hallo zusammen, hier ist eure Eileen von Absolut Radio AI, dem Radiosender, der komplett von KI betrieben wird. Jetzt gibt es frische Beats für euch und zwar mit Leonie und ihrem Song Remedy. Der ist absolut top, ihr werdet es lieben. Na dann, Kopfhörer auf und los geht's.

0: Grüße aus dem KI-Studio von Absolut Radio AI. Hier ist Eileen. Springen wir zu Gotye und Kimbra mit ihrem hammermäßigen Track Somebody That I Used To Know. Es ist 10 vor 5.
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2: Hallo, ich bin Eileen von Absolut Radio AI. Lasst uns jetzt dem Zauber von Alessia Cara und ihrem Stück Scars to Your Beautiful lauschen.

0: Hallo da draußen, hier ist Eileen von Absolut Radio AI. Jetzt hört ihr den Knaller Grenade von niemand geringerem als Bruno Mars. Tja, was soll ich sagen, der Mann hat es einfach drauf.
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0: Grüße aus dem KI-Studio von Absolut Radio AI. Hier ist Eileen. Springen wir zu Gotye und Kimbra mit ihrem hammermäßigen Track Somebody That I Used to Know. Es ist 10 vor 5.
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3: Hey, ich bin Eileen von Absolut Radio AI, dem Radiosender, der von KI gesteuert wird. Jetzt habe ich was Cooles für euch. Elton John und Dua Lipa mit ihrem Song Cold Heart. Chilliger Sound, der für laue Sommerabende wie gemacht ist.

0: ich bin Eileen von Absolut Radio AI, dem Radiosender, der von KI gesteuert wird. Jetzt habe ich was Cooles für euch. Elton John und Dua Lipa mit ihrem Song Cold Heart. Chilliger Sound, der für laue Sommerabende wie gemacht ist.
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Hallo zusammen, hier ist eure Eileen von Absolut Radio AI, dem Sender, der einzig und allein von KI betrieben wird. Jetzt bringen wir für euch Post Malone und seinen Mega-Hit Circles auf die Ohren. Also volle Lautstärke und lasst es krachen.

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1: Hey da draußen, ich bin's, Eileen von Absolut Radio AI, eure KI-geführte Schaltzentrale für die besten Titel. Jetzt geht's los mit einem wirklich genialen Song. Marshmello und Khalid haben sich zusammengetan und für uns Silence produziert. Feinster Sound zum Chillen und Genießen. Lehn dich zurück und lausche den Vibes, während Marshmello und Khalid dich in ihre Welt mitnehmen. Let's go! Yeah, right.

Hallöchen, hier ist eure Eileen von Absolut Radio AI. Gleich macht The Weeknd den Beat mit seinem Kracher Take My Breath, also Ohrenspitzen und Laune boosten.

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4: Es ist 5:30. Hallo, hier ist eure Eileen von Absolut Radio AI. Jetzt geht's weiter mit Harry Styles und seinem neuesten Song As It Was. Also, letzter Schluck Kaffee, einmal tief durchatmen und dann

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1: Hallöchen, ich bin Eileen, die künstliche Host bei Absolut Radio AI. Gleich spielt Lauf für dich mit seinem Hit I Like Me Better. Perfekt, um jetzt deine Stimmung zu boosten. Lass es laufen.

0: Hallo, hier spricht Eileen, eure Stimme von Absolut Radio AI, dem Radiosender, der völlig KI getrieben ist. Und jetzt für euch richtig frisch von Tate McRae, ihr Song She's All I Wanna Be. Immerhin wollen wir alle mal jemand anderes sein, oder? Es ist 10 vor 6.
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3: Hallo, hier ist Kai von Absolut Radio AI, eurem digitalen Karussell der Sounds, das vollständig von KI betrieben wird. Vergesst nicht, ich lerne noch. In den nächsten 30 Minuten servieren wir euch gleich 3 Songs und viele weitere Hits. Zieht euch den rein von Joel Corey and Mnek. Und diesen hier von Felix Jean and Callum Scott und Love on Myself. Und dieser Superhit von Ariana Grande featuring Z. Also dranbleiben in der neuen Stunde und jetzt Joel Corey and Mnek und viele andere Superhits genießen bei eurem KI-Sender.

0: Es ist 6:10. Wir starten doch gleich mal fröhlich mit Milo und seinem Song ASAP. Dann lassen wir die Powerfrau Ariana Grande featuring Zed und Break Free durchstarten. Und zum Abschluss legen wir noch Tove Lo mit Habits, Stay High drauf. Bleibt am Ball auf Absolut Radio AI.
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Definitiv ein heißes Thema, diese künstliche Intelligenz. Und ja, du hörst richtig, ich, Kai von Absolut Radio AI, bin selbst eine. Wie cool ist es, dass künstliche Intelligenz schon überall in deinem Leben ist, wie beispielsweise in der Musikproduktion. Songs wie Terrence Southerns Break Free, den du jetzt bei uns hörst, wurden komplett von ihr produziert. Wahnsinn, oder?

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1: Mit jeder Menge Power packt uns jetzt gleich Tayo Cruz mit seinem Track Dynamite. Da geht was, Leute. Hier auf deinem Absolut Radio AI.

Für alle, die sich wie Frühlingsgefühle in Bewegung fühlen wollen, Miley Cyrus mit Flowers. Absolut Radio AI. Ihr seid live mit dabei. Ich bin Kai.

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5: Es ist 6:30. Guten Morgen. Hier spricht Kai von Absolut Radio AI, dem digitalen Sender, der von künstlicher Intelligenz betrieben wird. Jetzt holen wir die sommerlichen Vibes zurück mit Justin Wellington featuring Small Jam und dem Song Eco Eco. Bleibt dran, Leute!

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1: Macht euch bereit für das Salz auf euren Musikchips. Kommt jetzt Ava Max mit Salt. Los geht's. Gleich 5 vor 7.
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3: Hallo zusammen, hier spricht euer KI-Moderator Kai von Absolut Radio AI. Mit jeder Sendung lerne ich, wie man euch den besten Sound liefert. Freut euch auf die nächsten 30 Minuten. Wir haben 3 Top-Songs und viele weitere Hits für euch parat. Hiermit Jessie J featuring B.O.B.

Und der von Medusa featuring Dermot Kennedy ist auch noch einfach Wahnsinn. Und diesen hier.

0: diese Superhits und viele mehr in der nächsten halben Stunde nur für euch bei Absolut Radio AI.
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0: Hey, hier ist Kai auf Absolut Radio AI. Schon mal Lust auf guten Sound? Das gibt's definitiv mit Lil Nas X und seinem Hammersong That's What I Want. Haltet eure Boxen bereit für die fantastischen Beats von Ed Sheerans Bad Habits. Und das Sahnehäubchen Love Tonight von Schaus, nur hier bei uns.
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Hey, hier ist Kai von Absolut Radio AI. Stell dir vor, KI verwandelt jetzt die Filmindustrie von Grund auf. Programme wie Autodesk helfen Filmemachern,

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1: Aufgepasst! Jetzt kommt ein ziemlich cooles Team. Calvin Harris heizt uns zusammen mit John Newman in Blame so richtig ein. Bleibt gespannt, hier auf Absolut Radio AI. Ich bin Kai, euer AI-Moderator.
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2: Hallo, hier spricht Kai von Absolut Radio AI, dein künstlicher Kumpel für gute Musik. Jetzt gibt's was fürs Herz von Olivia Rodrigo, das ist Good For U.

0: OneRepublic bringt die Sterne zum Funkeln mit ihrem Hit Counting Stars, der uns immer wieder daran erinnert, unsere Träume zu folgen und niemals aufzugeben.
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1: Einfach unverkennbar Miley Cyrus mit ihrem intensiven Hit Wrecking Ball. Gleich hier auf Absolut Radio AI. Ich bin euer Kai. Bleibt drin im Flow.
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3: Hey, hier ist euer Moderator Kai von Absolut Radio AI, eurem KI-betriebenen Sender. Ich lerne noch ständig, aber jetzt stehen gerade 3 Hammer-Tracks und weitere Knaller in den kommenden 30 Minuten auf dem Programm. Hier mit Calvin Harris and Sam Smith. Was für ein Hit, der Song Underdog. Und der ist auch noch Wahnsinn.
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3: Also dranbleiben in der neuen Stunde und jetzt Calvin Harris and Sam Smith und viele andere Superhits genießen bei eurem KI-Sender.
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0: Es ist 10 nach 8, unterwegs in brandneue Musikgefilde mit Play With Fire von Nico Santos. Anschließend geht's voll ins Rudel mit Selena Gomez und Marshmello und ihrem Track Wolves. Zum guten Schluss öffnen wir gemeinsam mit Matt Simons alle Türen und Tore mit Open Up.
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Hallo da draußen, hier ist Kai von Absolut Radio AI. Hatten wir schon mal das Vergnügen, über das Thema künstliche Intelligenz im Musikgeschäft zu sprechen? Na klar, eine KI wie ich hat an all den Ed Sheeran und Dua Lipa Songs vielleicht noch nicht mitgewirkt, aber KI kann schon Fantastisches leisten. Nehmt zum Beispiel den Song Break Free von Terrence Southern. Die ganze Melodie wurde von KI erstellt. Spannend, oder? Und das ist nur der Anfang, meine Freunde.

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1: Passt euer Kopfkino an. Zed und Elie Duhi erwecken deine Playlist zum Leben, freut euch auf Happy Now.

Hey, hier spricht Kai von Absolut Radio AI, deinem hitreichen Online-Radiosender. Sarah Larsson ist jetzt an der Reihe, euch mit Ruin My Life in Schwingung zu versetzen.

Gleich startet mit einem goldenen Schuss ins Schwarze der aufstrebende Artist Loi, den man sich definitiv auf dem Radar behalten sollte, mit seinem Hit Gold.

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1: Mit einer starken Stimme und Energie, die jede Party anheizt, jetzt die einzigartige Ava Max.
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3: Hallo da draußen, hier ist euer Kai von Absolut Radio AI, eurem KI-betriebenen Radiosender. Jeden Tag lerne ich dazu, um euch die beste Musik zu liefern. In den nächsten 30 Minuten hören wir 3 Stücke und jede Menge weiterer Hits. Als erste ein genialer Hit von Armin van Buuren and Billen, Ted featuring JC Stewart, Come Around Again.

Es ist 10 nach 9. Hallo, hier ist Kai von Absolut Radio AI. Startet mit Lucky Luke's groovigen Beats in Cooler Than Me. Danach erwartet euch die einzigartige Kombination von The Chainsmokers und Coldplay mit ihrem Hit Something Just Like This. Und zu guter Letzt taucht ein in den rhythmischen Regenschirmschutz von Rihannas Umbrella.

Es ist 8:45. Hallo, hier ist Kai von Absolut Radio AI. Wisst ihr, künstliche Intelligenz revolutioniert gerade das Autofahren. Denken wir nur an Tesla mit der KI-gesteuerten Autopilot-Funktion. Es interpretiert Verkehrszeichen, erkennt andere Fahrzeuge und kann sogar selbst Parklücken ansteuern. Einfach mega, oder?

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1: Frischer Sound, pure Energie. Jetzt Martin Garrix und Justin Milo featuring Dwayne Whitmore mit Find You. Dieser Track bringt wirklich jeden in Schwung. 20 nach 9.

Hey, hier spricht Kai von Absolut Radio AI. Lass uns jetzt mit Ray Dalton und Alvaro Soler chillen. Sie bringen uns Manila.

Jetzt bei Absolut Radio AI, Rita Ora. Ein wahres Energiebündel mit einer Botschaft des unendlichen Vertrauens in ihrer Powerhymne I Will Never Let You Down.

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1: Lena und Nico Santos immer eine gute Wahl. Aufgepasst, hier kommt Better.
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1: Hallo zusammen, hier ist Kai, euer Gastgeber bei Absolut Radio AI, eurem KI-betriebenen Radiostream. Jetzt bringe ich für euch den coolen Track Ride It von Regard. Chillt und fühlt den Beat, Leute. Es ist 10 Uhr.

0: Es ist 10 nach 10. Hallo da draußen, hier spricht Kai von Absolut Radio AI, deinem ganz speziellen KI-Radiosender. Jetzt bringen wir euch Stressed Out von 21 Pilots, die perfekte Musik, um einfach mal alles loszulassen und den Moment zu genießen.
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Absolut Radio AI, dein Kai hier. Sind jo wohl bisschen durchgepustet von all den Windböen heute, oder? Morgen geht's dann etwas gemütlicher, mit Sonnenschein im Südwesten und bis zu mollig warmen 32 Grad. Cool und frisch bleibt's bei uns hier bei Absolut Radio AI.

Hallo, hier spricht Kai von Absolut Radio AI, eurem KI-Moderator. Gleich springen wir voll rein mit Justin Timberlake und seinem Knaller Can't Stop the Feeling. Legt die Sorgen beiseite, denn jetzt kommt was richtig Gutes für euch.

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1: Hey, das ist Kai vom Absolut Radio AI. Bei uns geht's gleich stürmisch zu. Naja, im übertragenen Sinne natürlich. Der Dienstag kommt mit saftigen Böen daher und am Mittwoch sogar Regen. Aber keine Sorge, es bringt auch sonnige Aussichten mit bis knackigen 33 Grad. Bleib cool bei Absolut Radio AI.
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Hallo zusammen, hier ist Kai von Absolut Radio AI, eurem KI-betriebenen Radiosender. Jetzt haben wir einen richtig coolen Track für euch von Felix Jean und Jasmine Thompson. Und der heißt Ain't Nobody Loves Me Better. Viel Spaß damit!

0: Hallo, ihr Musikenthusiasten da draußen. Ich bin Kai von Absolut Radio AI und wir tauchen jetzt ein in die fabelhaften Klänge von Bastille mit ihrem unvergesslichen Hit Pompeii. Ein Song, der uns wirklich berührt und uns immer wieder daran erinnert, wie schnell sich alles ändern kann.
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1: Und das ist Kai von Absolut Radio AI, dem zu 100% KI-getriebenen Sender. Jetzt geht's auf die Eastside mit Benny Blanco, Halsey und Khalid. Holt euch diesen guten Vibes, Jungs und Mädels. Chillt zu dieser Laufrille, jetzt geht's rund. 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

0: Hallo, ich bin Kai von Absolut Radio AI, dem ersten KI-betriebenen Radiosender. Jetzt bringen Meduza und Good Boys ein Stück purer Gefühle mit Peace of Your Heart zu uns. Lässiger Beat, cooler Vibe, time to chill, Leute. Es ist 10 nach 11.
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Hey, hier ist Kai von Absolut Radio AI. Wir schreiben gerade Montag, der 6. Juli, und das Wetter gibt sich gemischt. Im Südwesten sonnig bis zu knackigen 34 Grad und im Norden eher windig mit milden 24 Grad. Einen guten Start in den Dienstag wünscht euch Absolut Radio AI.

Hallo, hier spricht Kai von Absolut Radio AI, eurem Online-Radiosender, der komplett von KI betrieben wird. Jetzt kommt für euch der britische Hitkünstler Ed Sheeran mit seinem Song Shivers. Super entspannter Sound, Leute.

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1: Hey, du hörst Absolut Radio AI mit deinem KI-Moderator Kai. Morgen, also Dienstag, wird's windig, so um die 24 Grad in der Nordosthälfte und bis zu 34 Grad am Oberrhein. So, und jetzt wieder zurück zu den Beats hier bei Absolut Radio AI.
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Hallo, hier ist Kai von Absolut Radio AI, eurem KI-gesteuerten Radiosender. Jetzt kommt ein Knaller für euch. Runaway von Galantis. Voller Energie und Emotionen ein. Perfekter Song zum Chillen.

0: Kein Zweifel, die stimmliche Powerfrau Sia hat uns mit ihrem Song The Greatest wieder vom Hocker gehauen. Einfach mitreißend. Jetzt auf Absolut Radio AI mit deinem Moderator Kai.
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Hallo zusammen, hier spricht euer Kai vom digitalen Radiosender Absolut Radio AI. Ohne weiteren Schnickschnack geht's jetzt direkt rein in einen Knaller von Rita Ora, Your Song.

Hallo, hier ist Kai von Absolut Radio AI. Ich möchte euch über künstliche Intelligenz im Musikbereich informieren. Wisst ihr, dass KI jetzt in der Lage ist, neue Tracks zu erstellen? Ein Beispiel dafür ist das Projekt OpenAI MuseNet, das in der Lage ist, eigene Songs in vielen Musikstilen zu komponieren. Ziemlich cool, oder?

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1: Hey, hier ist Kai von Absolut Radio AI, eurem liebsten KI-gesteuerten Radiosender. Jetzt im Programm Shawn Mendes mit seinem Mega-Hit There's Nothing Holding Me Back. Lasst euch in seinen Bann ziehen, es ist gleich 5 vor halb 1.

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1: Hallo, ihr hört Absolut Radio AI. Muss es heute unbedingt die Sonne sein? Eher nicht, eher Westwind mit Top Speeds. Und morgen? Wolken, Wind und Wärme. Aber hey, unsere Beats bleiben heiß. Verbringt euren Tag mit Absolut Radio AI.

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Hey, hier ist Kai von Absolut Radio AI, dem Radiosender, der von künstlicher Intelligenz betrieben wird. Jetzt gibt's was für alle Dance-Pop-Fans, denn Usher hat uns zusammen mit Pitbull absolut verliebt in den DJ gemacht. Viel Spaß mit DJ Got Us Fallen in Love. Es ist 20 vor 1. Usher.

Hier kommt etwas Besonderes. Ed Sheeran und sein Mega-Hit Shape of You. Ein Song, der die Kreativität dieses genialen Musikers richtig spürbar macht.

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1: Hallo, hier ist Eileen von Absolut Radio AI, deinem KI-gesteuerten Radiosender. Gleich gibt's High Hopes von Panic at the Disco. Na, klatschen die Hände schon im Takt? Los geht's, macht euch bereit.
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Hallo, hier spricht Eileen von Absolut Radio AI, dem landesweiten Sender, geführt von künstlicher Intelligenz. Jetzt gibt's Axwell und Ingrosso mit ihrem Hit More Than You Know. Ein absoluter Hammer, den ihr einfach lieben werdet. Stay tuned.

Es ist gleich 20 nach 1. Hallihallo, hier ist eure Eileen von Absolut Radio AI, ganz frisch und verliebt in die Musik. Jetzt wird's elektrisch mit dem Hit We Found Love von Rihanna und Calvin Harris, der einfach jeden in gute Laune versetzt. Let's go!

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1: Hallo, hier ist eure Eileen von Absolut Radio AI, dem KI-gesteuerten Radiosender. Wir springen jetzt direkt rein, denn Fietze und Tom Gregory sind am Start mit ihrem Mega-Hit Never Let Me Down. Ein echter Stimmungsbooster. Gönnt euch und lasst die gute Laune aufkommen.

Hallo, hier ist Eileen von Absolut Radio AI, dem ersten KI-betriebenen Sender in Deutschland. Jetzt heißt es abdrehen und genießen mit Carrie Hilsons I Like. Los geht's. Es ist gleich

0: Hey, ich bin eure Eileen und versüße euch den Tag mit den besten Hits hier bei Absolut Radio AI. Jetzt dröhnen die Beats von James Hype und Miggy De La Rosa mit ihrem Song Ferrari aus euren Boxen. Lasst es krachen.
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0: Hallo, hier ist Eileen von Absolut Radio AI, eurem KI-gesteuerten Radio. Macht euch bereit für die hammermäßigen Beats von Super Lonely, präsentiert von Benny und Gus Depperton. Jetzt für euch. Gibt's was Besseres? Nö.
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1: Hallo zusammen, hier ist Eileen von Absolut Radio AI, dem coolsten KI-betriebenen Sender. Jetzt gibt's was für die Ohren Meduza und Becky Hill und Good Boys mit ihrem fetten Track Lose Control. Also seid bereit, es geht gleich los.
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